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1: Hallo, weiter geht es jetzt mit meiner neuen Sendung von Uwes Blues und Rockkneipe. Für euch habe ich heute unter anderem mit dabei Karen Lawrence, Jimmy Barnes, Mick Clark, Toby Lee, J. Jesse Johnson und so weiter und so weiter. Diese Sendung wird durch John Campbell John angeführt. Der kanadische Bluesstar hat für euch den Titel It Rather Be Rich Than Famous. Der Titel ist aus dem Jahr 2003. Buddy Fleet ist die Nummer 2 in dieser Sendung. Der Herr aus Louisiana, der in den 1990er Jahren mit der Brother Bruce Band zusammengearbeitet hat und von Anfang der 2000er Jahre solo unterwegs ist, hat unter anderem auch mit Kenny Wayne Shepherd zusammengearbeitet. Buddy hat jetzt insgesamt 2 Soloalben auf den Markt gebracht. Aus seinem Album Rook Age hört ihr den Titel Honky Tonk. Mina ist die Nummer 3. Die australische Multiinstrumentalistin, die mit bürgerlichen Namen Mina Krile heißt, hat im Jahr 2012 ihr Album Feel Me aufgenommen. Ihr hört daraus den Titel Come to Mama. Ich wünsche euch heute Abend richtig viel Spaß beim Zuhören.

Weiter geht es jetzt mit einer Band aus Rotterdam. Die Band heißt Fat Harry und die Fuzzy Licks. Fat Harry ist der Gitarrist und Sänger dieser tollen Band. Vier Alben haben die Jungs schon produziert aus ihrem Album Zero Sin Alley aus dem vergangenen Jahr hört ihr den Titel In My Home. Weiter geht es dann mit Eric Sardinas und seiner Band Big Motor. Die Jungs aus dem US-Bundesstaat Kalifornien haben für euch den Titel Road to Ruin. Der Titel ist aus dem Album Sticks and Stones aus dem Jahr 2011. Abschließen wird diese Runde Karen Lawrence, die tolle Sängerin, die unter anderem auch mit der Band Aerosmith zusammengearbeitet hat oder mit Jeff Beck, hat im Jahr 2024 das Album The Blues is Back eingespielt. Ihr hört den Titel Mad to Move.

Im Jahr 2012 hat Pontus Snip ein neues Album aufgenommen mit dem Titel Loud Feces. Pontus kennt ihr auch aus dem Hardrock-Projekt Bonafide. Ihr hört den Titel Teenie Joe. Mike Morgan ist danach zu hören. Der Herr aus Dallas, der hat im Jahr 2022 das Album Texas Man produziert. Ihr hört daraus die tolle Nummer Wild About You. Kate Doyle ist die Nummer 3. Kate ist ein hervorragender Gitarrist und Sänger. Seit dem 14. Lebensjahr spielt er die Gitarre. Aus dem US-Bundesstaat Tennessee kommt er. Kate hat den Titel Buddy from Kentucky für euch.

Ich habe jetzt für euch die kanadische Band The Boneheads rausgesucht. Das sind vier Herren. Diese Band wurde im Jahr 2020 gegründet. Ihr hört jetzt einen Live-Titel, der heißt Smokestack Lightning. Jeremy Albino kommt aus Toronto, hat als Straßenmusikant angefangen. Mittlerweile hat Jeremy vier Alben auf den Markt gebracht. Ihr hört den Titel Rolling Down the 405. Jimmy Barnes, natürlich. Jimmy Barnes hört ihr mit dem Titel Going Down Alone. Der Titel ist aus dem Jahr 2014.

Ich habe jetzt für euch die beiden Künstler Larry Ness und Jimmy Adler. Die beiden Herren kommen aus Pittsburgh. Die beiden haben das Album From the Inside im Jahr 2024 produziert. Ihr hört daraus den Titel Mr. Blues. Eric Bell ist die Nummer 2. Eric war von 1969 bis 1973 Gitarrist bei der Band Thin Lizzy. Danach kam Gary Moore. Eric hat im Jahr 2024 das Album Live in Sweden eingespielt. Ihr hört den Titel I'm Yours and I'm His. Scott H. Byram ist die Nummer 3. Scott ist eine Ein-Mann-Band, wie man so sagt. Von Anfang der 1990er ist er auch schon aktiv. Im Jahr 2024 hat er den Titel No Man's Land für euch aufgenommen. Diesen Titel werdet ihr als Nummer 3 hören.

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1: Die Bart Walker Band habe ich jetzt für euch. Bart hat im Jahr 2011 das Album Who I Am aufgenommen. Ihr hört daraus die Nummer Slow My Roll. Schwedischen Blues könnt ihr danach von Ebba Bergqvist hören mit ihrer Band The Flat Tire Band. Diese Band aus Stockholm hat schon 3 Alben produzieren können. Aus ihrem Album Four Wings aus dem Jahr 2024 hört ihr den gleichnamigen Titel. Mick Clark ist die Nummer 3. Ihr hört die Nummer Shake That Boogie aus dem Jahr 2014.

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Weiter geht es jetzt mit Derek Duff und seiner Band The Peacekeeper. Diese tolle Truppe hat das Album Burn It Down aufgenommen. Ihr hört den Titel Georgia Peach aus dem Jahr 2025. Die Allman Brothers Band werdet ihr danach hören mit dem Titel End of the Line. Der ist nochmal im Jahr 1991 neu überarbeitet worden. Willie Buck ist die Nummer 3. Ihr hört von Willie aus dem Jahr 2012 den Titel Cellphone Man.

Eine ganz tolle Stimme hat Genevieve Chadwick, die könnt ihr jetzt hören. Die hat im vergangenen Jahr ihr Album Best Left for the Wailing aufgenommen. Ihr hört daraus die tolle ruhige Nummer Ready and Able. Toby Lee, den habe ich auch schon des Öfteren für euch rausgesucht. Toby, ein interessanter Blues Künstler, der im Jahr 2021 sein Album Aquarius aufgenommen hat. Daraus hört ihr den Titel It Can't Be So Easy. Lyle Jimmy Reed werdet ihr danach hören mit dem Künstler Ben Levine. Die beiden haben im Jahr 2023 den Titel A String to Your Heart aufgenommen. Der Titel ist wie gesagt, der dritte Titel in dieser Runde.

im Jahr 2021 die ganz tolle Nummer One Day at Time aufgenommen. Der Titel ist aus dem Album Man on a Mission. Die Mojo Blues Band ist dann die letzte Band der Sendung, oder diese Band. Das sind vier Herren aus Australien. Diese Band wurde im Jahr 1977 gegründet. Im Jahr 2020 haben die Jungs das Album Shutdown eingespielt. Ihr hört daraus den gleichnamigen Titel.

Hallo liebe Bluesfreunde und willkommen zu einer weiteren Ausgabe des Juke Joints hier auf Radio Blues und Rock Garage. Mein Name ist Volker und ich freue mich, euch auch heute wieder durch 2 Stunden feinsten Blues zu begleiten. Im Verlauf der Sendung hört ihr unter anderem etwas von Sherman Holmes, von der Band The Blues Express, von Malaya Blue und von Trudy Lynn. Den Auftakt des ersten Sets machen Professor Louie and the Chromatics mit dem Titel Rain 40 Days. Professor Louie, eigentlich Louie Sparis, ist vor allem durch seine langjährige Zusammenarbeit mit der Band The Band bekannt. Danach folgt Southern Hospitality mit Powered for the Mountain. Southern Hospitality ist ein Bluesrock-Trio mit Damon Fowler oder Fowler, J.P. Source und Victor Wainwright, allesamt profilierte Musiker der US-Blues-Szene. Und abgeschlossen wird dann das Set von Sherman Holmes mit Homeless Child. Sherman Holmes ist als Mitglied der Holmes Brothers bekannt, deren Repertoire ja bekannterweise Gospel und Soul vereint. Der Titel Homeless Child gehört zu den vielgespielten Songs der Holmes Brothers und steht in der Tradition spirituell geprägter Roots-Musik. Und hier ist jetzt aber erst einmal Professor Louie and the Chromatics mit Rain 40 Days.

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1: Ja, wir kommen zum zweiten Set und da macht den Auftakt Marque Blue mit ihrem Titel Ain't No Angel. Marque Blue ist eine amerikanische Sängerin und Songschreiberin aus Tennessee, die Blues, Soul und Amerikaner verbindet und mit ihrem Ehemann Rick Latina unter der Marke Marque Blue Rick Latina Project schon mehrere Alben veröffentlicht hat. Danach geht's nach Deutschland, genauer gesagt in die Oberpfalz. Wir hören etwas Bluesrock von der Band For Glory und der Titel von denen heißt Another Chance. Und abgeschlossen wird das Set von Omar Coleman mit Tell Me What You Want. Omar Coleman ist ein Bluessänger und Mundharmonikaspieler aus Chicago, der für einen modernen, aber dennoch traditionell geerdeten Chicago Sound bekannt ist. Hier ist aber jetzt erst einmal Marque Blue mit Ain't No Angel.

So, wir bleiben bei handgemachten Blues zwischen Tradition und Gegenwart und kommen zu C6 Thief mit dem Titel That's All. C6 Thief, ein amerikanischer Bluesmusiker, der vor allem in Großbritannien große Bekanntheit erlangte. Und danach folgt dann André Bisson mit Soul Survivor. Bisson ist ein kanadischer Bluesgitarrist und Sänger aus Ontario, der modernen Blues mit Soul- und Rock-Elementen verbindet. Und der dritte im Bunde ist dann Little Victor mit I Don't Get Tired. Little Victor ist auch bekannt als Victor Mack und ist ein amerikanischer Bluesgitarrist, Sänger und Produzent, der stark vom traditionellen Chicago und West Coast Blues geprägt ist. Hier ist jetzt aber erst C6 Thief mit That's All. Und ihr seid im Juke Joint hier auf Radio Blues und Rock Garage.

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2: So, die nächsten drei Stücke, die kommen so aus der Schublade Memphis Soul, European Blues und moderner Gitarrenblues. Den Auftakt machen The Bar Keys mit Hole in the Wall. Die Bar Keys wurden in den 1960er Jahren in Memphis gegründet und waren eng mit Stax Records verbunden. Und Hole in the Wall war 1967 ihr erster Hit und zählt zu den Klassikern des Memphis Soul. Danach folgte Maurizio Pugno mit Grey Matters. Pugno ist ein Bluesgitarrist und Sänger aus Italien, der seit vielen Jahren in der europäischen und amerikanischen Blues-Szene aktiv ist. Und abgeschlossen wird dann diese Dreiergruppe von Paul Wyn Jones mit dem Titel Nobody But You. Jones war ein amerikanischer Gitarrist und Sänger aus Texas, der für seinen rohen, traditionell geprägten Stil bekannt war. Hier jetzt die Bar Keys mit Hole in the Wall.

0: Die Band The Blues Express sind die nächsten, die ihr gleich hören werdet. Und zwar hab ich da den Titel Gambling for My Bread ausgesucht. Danach folgt dann Lloyd Jones mit seinem Titel Where's My Phone? Lloyd Jones ist ein Blues- und Soul-Sänger und Gitarrist aus dem Nordwesten der USA, der seit den 1970er Jahren aktiv ist und für seine Mischung aus Blues und Rhythm and Blues und Funk bekannt ist. Und abgeschlossen wird dann das Set von People's Choice mit Mickey Dees. People's Choice ist eine Funk- und Rhythm and Blues Band aus Philadelphia, die ebenfalls seit den 1970er Jahren aktiv ist und wie gesagt, vor allem in der Soul oder im Soul- und Funk-Umfeld bekannt wurde. Hier sind jetzt aber ist die Band Blues Express mit Gambling for My Bread.
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Wir machen jetzt etwas West Coast Blues und kommen zu den Paladines. Die bringen uns den Titel Keep on Loving Me Baby. Die Paladines stammen aus Kalifornien und machen seit Anfang der 80er Jahre dort Musik und sind bekannt für ihre Mischung aus Blues, Rockabilly und Roots Rock. Danach hören wir Luther Tucker mit Can't Live Without You. Tucker war ein amerikanischer Bluesgitarrist, ebenfalls aus Kalifornien, der unter anderem als Gitarrist für Muddy Waters arbeitete. Und abgeschlossen wird dann das Set von Kyle Rowland mit Convict Number One. Hier zuerst die Paladines mit Keep on Loving Me Baby. Ja, ihr seid im Juke Joint hier auf Radio Blues und Rock Garage.

0: Ich habe jetzt noch einen Funk-Titel für euch und der kommt von den Ohio Players. Die Ohio Players bringen uns gleich ihren Song Smoke. Die Band wurde Ende der 1950er Jahre in Dayton, Ohio gegründet und zählt zu den prägenden Funk- und Soul-Bands der 1970er Jahre. Danach gehen wir nach Großbritannien zu Malaya Blue. Die bringt uns ihren Titel Bring Me Your Sin. Und abgeschlossen wird dann das Set von The Good Ghetto mit dem Titel Snatch It Back. Der Titel verweist auf den Blues-Klassiker Snatch It Back and Hold It, der durch Junior Wells bekannt wurde und vielfach interpretiert worden ist. Hier jetzt aber erst die Ohio Players mit Smoke.
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Wir gehen jetzt in die Motown nach Detroit zu Robert McElhenney, Rick Morgan und Matt Allen, und die drei bringen uns ihren Titel Detroit Riot. Danach folgt Red Butler mit Shaken All Over und abgeschlossen wird das Set von Trudy Lynn mit ihrem Titel Turning the Same Old Corners. Lynn ist eine Blues- und Soul-Sängerin aus Houston in Texas, die seit den 1960er Jahren Musik macht und für ihren kraftvollen Soul-Blues-Stil bekannt ist. Ja, jetzt aber erst Robert McElhenney, Rick Morgan zusammen mit Matt Allen und dem Titel Detroit Riot.

0: Ja, mit dem nächsten Titel kommen wir auch schon zum Ende dieser Ausgabe des Juke Joints. Und dieser Titel kommt von Oscar Liddell und Chris Amor. Die bringen uns den Titel Russian. Ja, mein Name ist Volker und ich danke euch fürs Zuhören und würde mich freuen, wenn ihr auch bei der nächsten Ausgabe des Juke Joints wieder mit dabei seid. Bis dahin wünsche ich euch eine tolle Woche, eine gute Zeit, vor allem aber bleibt gesund. Bis zum nächsten Mal. Ciao.
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1: Hallo und herzlich willkommen zu meiner nagelneuen Bluesbox. Schön, dass ihr wieder dabei seid. Heute wieder reiche ich Blues, Blues, Rock und Rock für euch. Und ich starte mit dem wunderbaren Marc Broussard, der als Soulman betitelt wird, vom Musikstil her. In meinen Augen ist das ein astreiner Blues. Ich habe das Stück Home rausgesucht. Karenko heißt die Scheibe aus dem Jahre 2004. Laurie Morven Band kommt anschließend mit I Have Had Enough. Und das Stück kommt von der Scheibe Brass Deep, 2011 erschienen. Und den Abschluss der ersten Runde macht Dana Fuchs mit Cool Enough aus ihrer Live-Scheibe Live in New York 2007 bereits erschienen. Ich wünsche euch ganz viel Spaß bei meiner heutigen Sendung.

Ja, liebe Leute, es geht weiter mit der Tedeschi Trucks Band. Natürlich ganz feine Musik. Midnight in Harlem, die Nummer ist bekannt. Revelator heißt das Album aus dem Jahre 2011, ganz entspannt. Ebenso Cap Mo, Cut Outside heißt das Stück. Oklahoma, die Scheibe aus dem Jahre 2019. Ganz feinen Blues, kommt auch von Vanya Sky. Auch eine ganz tolle Sängerin und Gitarristin natürlich. Und die hat auch den Blues im Blut. Hard Times heißt das Stück. Woman Named Trouble heißt die Scheibe. 2020 erschienen.

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2: Ihr hört Michaels Bluesbox bei Radio Blues und Rock Garage. Laura Cox liegt auf, die Französin, die macht jetzt wieder die Blues-Rock-Kiste auf mit dem Stück Fire Fire aus dem gleichnamigen Album, 2019 erschienen. Cass Clayton Band nimmt ein Stückchen das Gas raus. We Are All Going Down heißt die Nummer. Und das ist eine Single-Auskopplung aus dem Jahre 2022. Und Liza McCall schließt die Runde ab. Do You Think heißt die Nummer. My Friends, das Album aus dem Jahre 2022.

Besucht uns auch mal auf unserer Webseite bluesundrockgarage.de. Da seht ihr das Team, da seht ihr die ganzen Moderatoren, die 24/7 für euch Musik raussuchen und auflegen und moderieren. Es gibt auch ein Gästebuch, da könnt ihr eine Eintragung machen und euch natürlich auch ein Musikstück wünschen, das wir dann in einer der nächsten Sendungen spielen. Kenny Wayne Shepherd liegt auf. Ja, wenn der in die Seiten greift, da ist Obacht geboten. Watch You Go habe ich rausgesucht. Dirt on My Diamonds Volume 2 2024 erschienen. Samantha Fish kommt anschließend mit einer Live-Nummer Bulletproof. Und das ist aus ihrem Album Live. Und den Abschluss macht Jeremiah Johnson. Ecstasy, auch eine Live-Version, live in New England 2024 erschienen.

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0: Der unvergessene Jeff Healey liegt nun auf. Mit seiner Band hatte er Hoochie Coochie Man gecovert. Hoochie Coochie Man ist ja ein uralter Blues-Standard von Muddy Waters ursprünglich aufgenommen. Und Hoochie Coochie steht eigentlich für einen erotischen Tanz, einen Bauchtanz, aber das nur nebenbei. Roadhouse heißt die Scheibe dazu, The Lost Soundtrack als Vermerk. Und dann kommt Joe Bonamassa, Drive by the Exit Sign aus seinem Album Triggerfinger 2025 erschienen. Und die Band Catfish schließt die Runde ab mit dem leider viel zu früh verstorbenen Gitarristen Matthew Matt Long. Time to Fly heißt die Scheibe, aus dem gleichnamigen Album 2025 erschienen.
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1: Jetzt habe ich den Andy Robson and the Urban Fox Network auffliegen, listening to the blues alone. Andy Robson wohnt in Berlin und ist ein ganz toller Gitarrist, Blues-Gitarrist und Sänger. Und ich habe schon immer wieder mal ein paar Stücke von ihm gespielt. Hoffentlich kommt da noch mehr. Simplicity from Tales of the Blues, im letzten Jahr erschienen. Claudia Kane, eine Wahnsinnsrockerin, die auch den Blues beherrscht, den Bluesrock. Long Distance Calls aus der Fernsehserie, ein Song aus der Fernsehserie Die Rote Meile. Vielleicht hat es jemand gesehen. Und den Abschluss der vorletzten Runde macht Caro Tritschler. Do It Again habe ich rausgesucht aus ihrer Scheibe When You Know, You Know. 2025 ist das Stück erschienen.

0: Ja, drei Stücke habe ich natürlich noch für euch, bevor die Bluesbox für heute geschlossen wird. Ich habe den Andreas Kümmert rausgesucht. Ich habe letztes Jahr ein Konzert mit ihm erlebt, wo er eine Live-CD aufgenommen hat, die jetzt vor kurzem auch released wurde. A-Live heißt die. Und ich habe das Stück Miracles rausgesucht. Und wie gesagt, sie ist dieses Jahr erschienen. Danny Wilde kommt anschließend, auch eine ganz, ganz tolle Gitarristin und Sängerin aus Großbritannien. Sie kann verschiedene Stile, sie kann Blues, sie kann Country und sie kann auch Pop-Songs. Aber was ich jetzt rausgesucht habe, ist ein klarer Blues-Song. Deeper Than Black heißt das Stück. The Wise Tone Sessions heißt das Album aus diesem Jahre 2026. Und Eliza Neal schließt die heutige Sendung ab. Sie ist eine Amerikanerin, eine ganz bekannte Blues-Rock-Sängerin dort. Sie kann alles, sie kann arrangieren, sie kann songwriten, sie kann Platten produzieren, sie kann in diesem Genre sehr, sehr viel. Blues Bombshell habe ich rausgesucht. Thunder in the House heißt das Album aus diesem Jahre 2026. Das wäre es gewesen, liebe Leute. Schaltet wieder ein nächste Woche zu meiner neuen Sendung oder hört euch auch gerne die Wiederholungen an. Wir hören uns wieder. Passt auf euch auf, bleibt gesund. Tschüss, bis zum nächsten Mal, euer Michael.
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1: Ja, geil. Genau. Und jetzt noch die Chords stehen lassen vielleicht.

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1: Hallo liebe Bluesfreunde, hier ist Gerts Bluesgarage. Für die Sendung habe ich euch heute wieder feinen Blues herausgesucht. Oldies, Klassiker und Neuvorstellungen. Herzlich willkommen in meiner Sendung Gerts Bluesgarage hier auf Radio Blues und Rock Garage. Für die nächsten 2 Stunden habe ich versucht, euch wieder feinen Blues herauszusuchen. Die Sendung beginnt mit Jimmy Babiani Band 10 O'Clock Train vom Album Blues Light, das 2014 erschienen ist. Danach kommt die wunderbare Band King King More Than I Can Take vom Album Standing in the Shadows, 2013 war das Erscheinungsdatum. Den Abschluss macht der wunderbare Albert Castilla mit Hoodoo on Men. 2017 hat er das Album Up All Night eingespielt und das ist richtig gut.

Die nächste Runde beginnt mit einer deutschen Band. Sebastian hat mir die LP oder das Album, ganz wie ihr wollt, von der Band For Glory zugeschickt. Vom Album, das 2018 erschienen ist, Back in Life, habe ich für euch den Song Ain't Looking Back herausgesucht. Liebe Grüße an die Band. Danach Julian Saas, liebe Grüße an den Julian. Er hat uns den Song Mercy mitgebracht von 2012 vom Album Bound to Roll. Den Abschluss macht die Band Alastair Green mit dem Bullfrog Blues. 2024 haben sie das Album Standing Out Loud herausgebracht und das ist, wie gesagt, auch richtig gut.

Unser Moderatorenkollege, der Mike Onesco, der hier im Sender seine Sendungen auch präsentiert, hat ein neues Album, vielmehr eine EP herausgebracht, Smokehouse Session Volume 3, Back to the Blues. Und das ist wieder richtig feiner Bluesrock. Liebe Grüße an den Mike. Von der EP für euch Every Night feat. Blindside Blues Band, danach Billy F. Gibbons mit dem Song My Baby She's Rock. 2018 hat er das wunderbare Album eingespielt, The Big Bad Blues. Den Abschluss der Runde macht die Altered Five Blues Band mit Whiskey Go Me Marriott, 2024, also noch relativ aktuell, das Album Testifying.

Die nächste Runde ist eine reine Neuvorstellungsrunde. Alle drei Bands haben uns ihr Material in die Redaktion geschickt. Den Anfang macht die Hurricane James Blues Projekt mit dem Song Dark Gospel vom gleichnamigen Album, das 2025 erschienen ist. Danach die JT and the Plastic Garden Band, was ein Bandname Better Than a Drugs vom gleichnamigen Album, das 2026 erschienen ist. Den Abschluss macht Tomislav Goluban und The Crooked Eye Tommy, There is a Train, 2025, die Neuvorstellung Nummer 3 vom Album Nashville Road.

David Gogo hat 2018 ein wunderbares Album eingespielt, 17 Vultures, vom Album für euch Sulfide Boogie, danach die Royal Southern Brotherhood, was eine Band, Hard Blues, 2015 haben sie das Album Don't Look Back eingespielt, den Abschluss macht Luca Rossi mit einem neuen Song von seinem neu vorgestellten Album Smile Service, den Song St. Christopher. Liebe Grüße an den Luca.

Die nächste Runde ist eine Frauenblues-Runde. Sie beginnt mit Jennifer Lynn and the Groove Revival. 2023 hat sie das Album Gypsy Soul eingespielt. Vom Album habe ich für euch rausgesucht Gypsy Soul. Liebe Grüße an die Jennifer. Danach John Shaw Taylor, Going Home. 2014 hat sie das Album Songs from the Road eingespielt, das Ganze live. Den Abschluss der Runde macht die Bryce Janey mit dem Song Funky Guitar Blues und der gefällt mir richtig gut. 2010 hat sie das Album Blues in My Soul veröffentlicht.

0: Die nächste Runde beginnt mit einer deutschen Band. Andreas Wiczorek hat mir das Material der Band Seilschaft zugeschickt. Und ein Song gefällt mir dann richtig gut, den ich euch unbedingt vorspielen möchte. Der Drops ist gelutscht. Vom Album Dein Paket von 2024. Liebe Grüße an die Band. Danach kommt The Blue Highways Don't Leave Me Alone. 2023 kam das Album Out on the Line heraus. Den Abschluss macht der wunderbare Mike Sido mit Dead Row vom Album, das 2013 erschienen ist, Gone to Texas. Liebe Grüße an den Mike.
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Den ersten Song der nächsten Runde hat sich der Hartmut aus Wiesbaden gewünscht. Er grüßt alle seine Freunde und natürlich unsere Zuhörer. Er hat sich einen Song von The Blues Mystery gewünscht, Nothing to Hide, vom Album, das 2012 erschienen ist, gleichnamig wie die Band The Blues Mystery. Danach die Blues Bones mit Saved by the Blues. 2016 kam das Album Double Life heraus. Und hier nochmal eine Band vom Andreas Wiczorek. Liebe Grüße an die Jungs. Pokerholics, eine Band, die richtig Spaß macht. Katharina vom Album Selfies aus Absurdistan. 2024 ist das Album erschienen.

Das war's schon wieder mit meiner Sendung Erz Blues Garage. Ich hoffe, die Sendung hat euch gefallen. Ihr bleibt mir gewogen, hört am nächsten Dienstag 20 Uhr wieder in meine Sendung. Die 2 Stunden sind wie im Flug vergangen. Es hat mir wieder richtig Spaß gemacht, für euch Musik rauszusuchen und euch vielleicht den ein oder anderen Künstler oder Bluesbands vorzustellen, die ihr noch nicht gekannt habt. Für die letzte Runde habe ich euch nochmal 3 wunderbare Blues-Songs herausgesucht. Den Anfang macht Eric Johansson mit Stepping Stone. 2023 hat er das Album The Deep and the Dirty eingespielt. Danach Mick Clark mit einer Neuvorstellung, 2026, also ganz frisch, eine LP, ein Album Blues Before the Sunrise. Den gleichnamigen Song habe ich euch vom Album rausgesucht. Den Abschluss macht der wunderbare Lance Lopez mit Tell the True, auch ebenfalls gleichnamiges Album von 2018. Euch eine gute Woche.

Hallo liebe Bluesfreunde, hier ist Gerds Bluesgarage. Für die Sendung habe ich euch heute wieder feinen Blues herausgesucht. Oldies, Klassiker und Neuvorstellungen. Herzlich willkommen in meiner Sendung Gerds Bluesgarage hier auf Radio Blues und Rock Garage. Die erste Runde beginnt mit Sven Settenberg featuring Kim Wilson. Das kann eigentlich nur gut werden. Der Sven Zetterberg hat 2022 ein Album eingespielt, Rain On. Vom Album für euch Ain't From Mississippi. Danach die Cash Blues Band ist mir beim Heraushören für die Sendung aufgefallen. Sie haben sich einem Klassiker gewidmet, Caledonia. Wie gesagt, das Album Mojo Train von diesem Jahr. Danach Mick Clark mit Ain't Got You vom Album Telegram von 2022.

Die nächste Runde ist eine Frauen Power Blues Runde. Den Anfang macht die Ann Wilson und die Ann Wilson hat eine wunderbare Stimme. Sie hat sich einen Song von Aerosmith ausgesucht, Dream On, das Ganze live von 2021 und so wie ich finde, macht die Ann das richtig gut. Danach Bonnie Raitt mit dem Song Bluebird, 1971, kam das Album Bonnie Raitt heraus und das Ganze wurde 2008 remastered. Den Abschluss macht Jonja Taylor mit Dying to Know. 2022 hat sie das Album Blues for the Heart, das Ganze live, herausgebracht.

0: Wer den Sender eine Weile schon verfolgt, weiß, dass wir regionale Künstler fördern und das ist, denke ich mal, auch ganz wichtig und ganz normal. Die Runde eröffnet Wolfgang Singh und so wie ich finde, ist der Wolfgang ein begnadeter Gitarrist und das, was er macht mit Gesang, das passt richtig gut zusammen. Seine aktuelle CD ist What's Your Story vom Album für euch Fever. Liebe Grüße an den Wolfgang und wir werden von Wolfgang im Sender noch einiges hören. Danach T.G. Copperfield, liebe Grüße an den Tilo. 2022 hat er das wunderbare Album Snake and Dust herausgebracht vom Album für euch El Cid. Danach die Steep Water Band Broken Spirit Blues. 2022 haben sie das Album Return of Wheel herausgebracht und das Album ist wirklich richtig gut. So, liebe Zuhörer, wir haben heute den Wolli am Mikrofon. Er ist hier bei uns im Studio. Lieber Wolli, herzlich willkommen bei Radio Blues und Rock Garage. Du kannst jetzt unseren Zuhörern mal erzählen, wer du bist, was du machst und was du vorhast. Also, Wolli, hau rein.
1: Hallo, ihr lieben Leute. Vielen Dank für die Einladung im Radio von der lieben Gerd. Und ich bin der Wolli aus Heidelberg oder aus der Nähe von Heidelberg. Wolfgang Singh heiße ich eigentlich richtig. Das ist auch kein Künstlername. Das haben meine Eltern verbockt. Also ich heiße wirklich so. Und ich bin seit 25 Jahren freischaffender Musiker, quasi im Bereich Gitarre und auch Gesang. Und bin quasi frei auf dem Markt tätig und habe in den letzten Jahren meine kreative Ader entdeckt und habe auch einige Tonträger auf den Markt geworfen, allerdings nur in digitaler Form, aber die lassen sich alle über meine Website, über www.wolfgangmichaelsing.com erstmal kostenlos anhören und wer will, kann die auch kaufen und kann sich bei Gefallen und genau und so. Und ja, das ist kurz zu meiner Person. Ich bin 56 und meine Leidenschaft ist tatsächlich die Gitarre und alles, was damit zusammenhängt. Das heißt, spielen, aufnehmen, produzieren, für andere Bands den zuverlässigen Sideman zu machen. Und das ist so im Prinzip meine Aufgabenzusammenfassung, gell? Ja, und wenn ihr wollt, könnt ihr mal reinhören. Und ansonsten könnt ihr mich auch über meine Website erreichen. Da könnt ihr mich jederzeit kontaktieren. Bei Fragen oder auch vielleicht, wenn ihr mal einen singenden Gitarristen braucht. Und Und ansonsten möchte ich mich nochmal bedanken für die Einladung. Viel Spaß beim Zuhören und beim Anhören meiner Songs. Vielleicht gefällt euch der eine oder andere ja. Und
0: viele Grüße. Ja, ciao. Alles klar, lieber Wolli. Es war hervorragend.

Die nächste Runde beginnt mit einem Musikwunsch. Der Klaus aus Leipzig, ein treuer Zuhörer und Fan des Senders, hat sich einen Song von Bob Seger and the Silver Bullet Band gewünscht. Er grüßt damit natürlich alle seine Freunde und wir grüßen alle Zuhörer, die den Song von Bob Seger auch mögen. Hier ist Trad 1980 Against the Wind, ein wunderbares Album. Danach Tony Trucker, Fall into the Blues. 2018 hat er das Album Stone Blue Crazy herausgebracht. Den Abschluss macht die Band Stomping Head. Liebe Grüße an den Martin. Er hat mir die Band, seine Band empfohlen. Und die Jungs sind richtig gut. Moonshine Gasoline, die Long Vision. 2023, wie gesagt, kam das Album Moonshine Gasoline heraus.

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Die nächste Runde beginnt mit Johnny Cash. Ich muss mich hier wiederholt outen. Ich bin bekennender Johnny Cash-Fan. Mir gefallen natürlich seine späteren Werke etwas besser, aber er hat Themen und wie gesagt, ich habe mir seine Biografie habe ich gelesen und das ist schon ein unheimliches Leben, was der Johnny Cash da erlebt und geführt hat. Von ihm ein Song, der mir immer wieder gut gefällt, One. Danach Jeff Fetterman mit Living with the Blues. 2020 hat er das Album Southern Soul herausgebracht. Den Abschluss macht der wunderbare Leslie West mit dem Klassiker Down by the River. 2012 kam das Album Blues to the Fore heraus. Viel Spaß dabei!

Hier noch eine Ansage in eigener Sache. Wenn ihr einen Musikwunsch habt, dann schreibt uns. In aller Regel werden wir die Musikwünsche relativ zeitnah erfüllen. Wenn ihr jemand grüßen wollt, schreibt uns ebenfalls. Die nächste Runde beginnt mit Monica Valley Ride On vom Album, das 2025 erschienen ist, Red Blood Moon. Danach Maria Dines mit Go Home. 2021 kam das wunderbare Album Sundown Blues heraus. Den Abschluss macht Johanna Reed mit Catch Me.

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Die 2 Stunden für die Sendung sind wie im Flug vergangen. Es hat mir wieder richtig Spaß gemacht. Für die letzte Runde habe ich euch nochmal feinen Blues herausgesucht. Die Runde beginnt mit den Blues Fighters und Gregor Kupczyk aus Polen. Und die Jungs spielen einen richtig feinen Blues. Liebe Grüße an die Jungs. 2026 haben sie das Album Firebird herausgebracht, das bei uns auf Anhieb im Sender CD des Monats wurde. Vom Album für euch Leave Me Woman, danach Jawbone, Resagger and the Black Tornado, Said I Was Hurt, das ganze live von 2026 vom gleichnamigen Album bzw. Single. Den Abschluss macht die Band Delta Generator mit The Devil Gun. Das ist ein Song, der richtig gut ist und er geht fast 9 Minuten, aber das ist bei uns kein Problem. Das Album hieß Live in the Spire. Viel Spaß dabei und euch eine gute Woche.

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0: Für die erste Runde habe ich euch in meiner Sendung Gerds Blues Garage hier auf Radio Blues und Rock Garage drei Neuvorstellungen rausgesucht. Der erste Song ist von Parker Barrow, eine Band, die mich richtig begeistert. Die Sängerin hat eine unglaublich geile Stimme, anders kann man das nicht sagen. Das neue Album heißt Blinded, so wie der Song. Danach kommt Danny Bryant, liebe Grüße an den Danny. Er hat ebenfalls eine neue LP ausgekoppelt, Nothing Left Behind, vom Album für euch Three Times As Hard. Den Abschluss macht Selvin Bridgewood mit What I've Been Accused Of, das Ganze vom Album Electric Swamp Funking Blues.
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Weil die erste Runde gleich mit Neuvorstellungen so gut gepasst hat, gibt es die nächste Runde ebenfalls drei Neuvorstellungen. Der erste ist der Mike Finnegan, der ein wunderbares Album rausgebracht hat. Mike Finnegan vom Album für euch All That Your Dream, hier mit Stephen Stills und Chris Stills. Danach der wunderbare Tinsley Ellis mit Long Time vom neu erschienenen Album Labor of Love. Den Abschluss macht eine Band, die ich ganz besonders gut kenne. Es ist meine eigene Winkler & Friends Love That Touch My Heart vom gleichnamigen ausgekoppelten Single-Album. Das ganze Album stelle ich euch später vor. Viel Spaß dabei!

0: Die nächste Runde ist eine Frauer Power Blues Runde, ebenfalls drei Neuvorstellungen. Die Runde beginnt mit Doris Brendel. Liebe Grüße an die Doris. Sie hat in ihrem neuen Album ein paar wunderbare Songs und ich kann nur immer wieder empfehlen, die Doris Brendel ist eine wunderbare Musikerin und dann noch ein wunderbarer Mensch. Ich habe von ihr mitgebracht I Don't Want to Go to Heaven, danach Elisa Nils mit Blues Bombshell vom Album neu erschienen Thunder in the House. Den Abschluss macht die wunderbare John Shaw Taylor mit The Trouble with Love feat. Joe Bonamassa. Das neue Album, das dieses Jahr erschienen ist, heißt The Trouble with Love.
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Beim Heraushören für die Sendung ist mir eine Band aufgefallen, The Cash Blues Band. Sie haben einen Song aufgelegt, Caledonia, der mir immer wieder gut gefällt. Das Album ist von 2026, Mojo Train. Caledonia dann nochmal von der Stefan Diestelmann Folk Blues Band und der Song gefällt mir natürlich auch dementsprechend gut. Der Song Caledonia wird ja oft gecovert und Stefan oder auch die Band haben das richtig gut gemacht. Den Abschluss macht der Andreas Kümmert, The Electric Circus. Sie haben ein neues Album eingespielt, Alive vom Album Ego.

0: Vielen herzlichen Dank. Wunderschönen guten Abend, meine Damen und Herren. Wir sind Andreas Kümmert und die Electric Circus. Wir schneiden hier heute ein Live-Album. Und deswegen kann es durchaus passieren, dass wir irgendwann vielleicht mitten im Song mal aufhören und neu anfangen. Aber you just get to hear more.
1: Ebenfalls eine neue LP oder Album, ganz wie ihr wollt, hat der Devin Elman and the Night Vision aufgelegt. Das Album heißt Night Vision und das kann ich euch nur wärmstens empfehlen. Vom Album habe ich für euch rausgesucht Dead Sea Scrolls. Danach eine Band, die mich immer wieder begeistert. Zach Wild ist dort der Gitarrist, dann wissen die meisten schon Bescheid. Es handelt sich um Black Label Society, ebenfalls ein neues Album, Energies of Demolition. Kann ich nur wärmstens empfehlen, das Album. Vom Album für euch Name in Blood. Den Abschluss macht die Vargas Blues Band mit Why Feed Danny Wild. 2024 das Album Best of My Blues.

0: Die nächste Runde beginnt ebenfalls wieder mit einer Neuvorstellung von der deutschen Band Mardi Wat und liebe Grüße an die Band. Die Band ist sehr erfolgreich und hat ein neues Album auf den Markt gebracht, Neon Soul. Den gleichnamigen Song habe ich für euch rausgesucht. Danach Dana Fuchs mit Hard Road von 2022 von ihrem Album Borrowed Time. Den Abschluss macht eine Sängerin, die mir aufgefallen ist beim Heraushören für die Sendung, Emelinia Torini, Fireheads vom 2009 erschienenen Album Me and Armini. Viel Spaß dabei.
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Die nächste Runde beginnt mit einer Neuvorstellung. John Schisler, bekannt von Beachfish, hat sich hier mit jemand zusammengetan, um eine Single auszukoppeln. Das Album wird Ende des Jahres erscheinen. Penbo Universe, Down That Borderline. Liebe Grüße an den John. Danach kommt die Band High Chief mit Snow Capit. Das Ganze eine Radioversion von 2025. Das Album ist gleichnamig, wie praktisch. Den Abschluss macht, wie schon angekündigt, der Opener der neuen LP-Album Ganz wie ihr wollt von Winkler and Friends. Freude, Musik, Hoffnung und Träume. Das Ganze von 2026 und auch wie praktisch der Opener ist genau der Albumname. Viel Spaß beim Zuhören.

Die 2 Stunden sind wie im Flug vergangen und mir bleibt jetzt nichts anderes übrig, als mich bei euch zu bedanken, dass ihr in meiner Sendung geblieben seid. Für die letzte Runde habe ich euch nochmal drei feine Songs herausgesucht. Den Anfang macht der Jimmy Barnes und Joe Bonamassa, das kann nur gut werden. Stone Cold vom Album Hindsight von 2014. Danach Thunderbolt Brown mit Freeze Me Out Baby. 2013 hat er das Album Long Time Coming eingespielt. Den Abschluss für die Sendung macht Southern Freed Groove Queens, was ein Bandname, Rattle Down vom Album That's When the Blues Beginnen von 2025. Euch eine gute Woche.

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bezauberndes, ganz wundervolles Publikum. Dankeschön, dass Sie da waren. Dankeschön, dass Sie den Abend mit uns verbracht haben und Teil dieses Projektes wurden.

Dankeschön, vielen Dank. Schönen Abend. Dankeschön.

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Hallo liebe Bluesfreunde, hier ist Gerts Bluesgarage. Für die Sendung habe ich euch heute wieder feinen Blues herausgesucht. Oldies, Klassiker und Neuvorstellungen. Die erste Runde beginnt mit drei Neuvorstellungen hier bei Gerts Bluesgarage auf Radio Blues und Rock Garage. Den Anfang macht John Shaw Taylor und Oranti. What's Good Is My Love, neu erschienen das Album Tried of Beginning Right. Danach Elise Frank mit dem Bullfrog Blues 2026, wie gesagt, dieses Jahr ganz frisch auf dem Plattenteller. I Didn't Pay For It. Den Abschluss macht eine Band aus Österreich, die ich euch schon öfters vorgespielt habe, Portobello Express. Ganz feine Musik, liebe Grüße an die Band und die Betty. Only When She's Gone vom Album Golden Years, wie gesagt, auch dieses Jahr frisch herausgekommen. Viel Spaß beim Zuhören.

In der nächsten Runde geht die Reise nach Belgien zu den Mudcut Roof Riders. Wer die Band dieses Jahr noch hören will, kann das auf der Homepage der Band nachlesen. Für das nächste Jahr sucht die Band noch Spielmöglichkeiten in Deutschland. Wenn zufällig ein Veranstalter zuhört, schreibt mich an. Die Band kann ich euch nur empfehlen. Vom Album Mudcut Roof Riders den Song Moonshine. Danach eine Band, die ich öfters auch schon gespielt hatte, Voodoo Ramble. Liebe Grüße an die Jungs, Little Blues Queen, das Ganze live. 2026 kam das Album Made in UK live heraus. Den Abschluss macht Jared James Nichols, was ein Song, Killing Time, vom neu erschienenen Album Louder Than Fate.

In der nächsten Runde haben wir ebenfalls drei Neuvorstellungen. Einer, der immer wieder regelmäßig neue Sachen abliefert und ob man ihn mag oder nicht, er ist ein klasse Musiker. Die Rede ist von Joe Bonamassa, 2026 ein neues Album, Walk on the Hot Coals, das Ganze live vom Album für euch, Who That Coming. Danach kommen die Black Crowes und Whiskey Myers, was eine Zusammenstellung. 2026 ein neues Album, Star Star, den gleichen namigen Song habe ich für euch rausgesucht. Den Abschluss der Runde macht Kevin and GD, Crying the Blues, ebenfalls ganz neu auf dem Plattenteller, das Album I Just the Blues.

Die nächste Runde beginnt mit einem Künstler, den ich öfters schon in der Sendung hatte. Die Rede ist von John Kabeljohn, dieses Mal mit Cassie Campbell. Sie haben ein neues Album zusammen eingespielt, Time Out. Den gleichnamigen Song habe ich für euch rausgesucht. Danach Albert Castilla mit Afraid to Fall Asleep vom gleichnamigen Album, ebenfalls dieses Jahr herausgekommen. Den Abschluss macht Rick Fowler mit Skeletons in Your Closed. Dasselbe hat er schon mal gespielt und dieses Album kann ich euch von diesem Jahr nur empfehlen.

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Der Klaus aus Leipzig hat mir geschrieben, er wünscht sich einen Song von Paul Gilbert und der ist wirklich gut. Er grüßt damit alle seine Freunde und wir grüßen natürlich alle Zuhörer. Der Paul Gilbert hat 2003 ein Album herausgebracht, Gilbert Hotel, vom Album für den Klaus und seine Freunde und für euch Purple Haze. Danach der wunderbare Mark Ammacher mit Rolling and Tumbling, natürlich ein Klassiker, von ihm neu interpretiert vom Album, das gleichnamig ist von diesem Jahr. Den Abschluss macht Peter Frampton feat. Belmont Tesh und ich bin bekennender Peter Frampton-Fan. Bruret Tourist vom Album Carry on the Light, ebenfalls von diesem Jahr.

0: Die nächste Runde beginnt mit Cap Mo, der momentan richtig durchstartet. Er hat ein wunderbares Album eingespielt und aufgenommen, Fusing and Fighting. Den gleichnamigen Song habe ich für euch rausgesucht. Danach eine Band, die ich noch nicht gekannt habe, die ich euch gerne vorstellen möchte. Blues Creation, sie haben einen Klassiker eingespielt, Rolling and Tumbling, 1989. Und das Album The Blues Creation kann ich euch wärmstens empfehlen. Dann kommt eine Band aus Serbien, Cotton Pickers, und die werden wir wahrscheinlich im nächsten Jahr in Deutschland hören können. Sie haben sich etabliert und so wie ich finde, ist das ein feiner Bluesrock. Liebe Grüße an die Jungs. Sie haben eine Single ausgekoppelt dieses Jahr, Sometimes.
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Die nächste Runde sind ebenfalls drei Neuvorstellungen. Die erste ist die Justin Saldino Band, ein feiner Blues. 2026, wie gesagt, neues Album Leave Me Blues. Den gleichnamigen Song habe ich für euch rausgesucht. Dann John Primer mit Man Old World. Und John Primer spielt immer wieder feinen Blues. Er hat 2026 sich ein Tributalbum einfallen lassen. John Primer and the Friends Tribute to Theresa Lang. Und das ist richtig gut. Den Abschluss macht Danny Bryant. Liebe Grüße an den Danny. Swagger, ebenfalls, wie gesagt, neu von 2026. Das Album Nothing Left Behind.

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